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3: Tausende haben gegen den Brennerverkehr protestiert und Ebola breitet sich in Kongo rasch aus. Gestern haben tausende Menschen am Brenner gegen die Verkehrsflut demonstriert. Die Protestaktion hat im Wipptal stattgefunden. Die Organisatoren haben erklärt, die Belastungsgrenze der Bevölkerung sei erreicht. Sie fordern Maßnahmen gegen den starken Transitverkehr. Bisher sind im Osten des Kongo mehr als 200 Menschen an Ebola gestorben. Laut Ärzte ohne Grenzen sind die Hilfsmaßnahmen zu langsam angelaufen. Die Organisation hat vor einer raschen Ausbreitung dieser Ebola-Variante gewarnt. Einen zugelassenen Impfstoff gibt es derzeit nicht. Wir schauen nach Tirol. Im Ötztal ist gestern ein 61-jähriger Jäger tödlich verunglückt. Er ist beim Abstieg in sehr steilem Gelände rund 30 Meter in die Tiefe gestürzt. Zuvor war der Mann gemeinsam mit zwei Jagdkameraden an der Instandhaltung eines Jägersteigs beteiligt gewesen. Und noch zum Sport. Paris Saint-Germain hat gestern den Titel in der Champions League verteidigt. Die Franzosen haben im Finale in Budapest Arsenal London nach Elfmeterschießen mit 4:3 besiegt. Nach 120 Minuten stand es 1:1.
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3: Tausende haben gegen den Brennerverkehr protestiert und Ebola breitet sich in Kongo rasch aus. Gestern haben tausende Menschen am Brenner gegen die Verkehrsflut demonstriert. Die Protestaktion hat im Wipptal stattgefunden. Die Organisatoren haben erklärt, die Belastungsgrenze der Bevölkerung sei erreicht. Sie fordern Maßnahmen gegen den starken Transitverkehr. Bisher sind im Osten des Kongo mehr als 200 Menschen an Ebola gestorben. Laut Ärzte ohne Grenzen sind die Hilfsmaßnahmen zu langsam angelaufen. Die Organisation hat vor einer raschen Ausbreitung dieser Ebola-Variante gewarnt. Einen zugelassenen Impfstoff gibt es derzeit nicht. Wir schauen nach Tirol. Im Ötztal ist gestern ein 61-jähriger Jäger tödlich verunglückt. Er ist beim Abstieg in sehr steilem Gelände rund 30 Meter in die Tiefe gestürzt. Zuvor war der Mann gemeinsam mit zwei Jagdkameraden an der Instandhaltung eines Jägersteigs beteiligt gewesen. Und noch zum Sport. Paris Saint-Germain hat gestern den Titel in der Champions League verteidigt. Die Franzosen haben im Finale in Budapest Arsenal London nach Elfmeterschießen mit 4:3 besiegt. Nach 120 Minuten stand es 1:1.
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1: Kinder haben sich vor einem Unfallauto retten können und ein Wiener stirbt bei einem Unfall auf dem Red Bull Ring. Wir starten in Oberösterreich. In Schalchen konnten sich gestern drei Kinder in letzter Sekunde vor einem Auto retten. Ein 67-Jähriger ist mit knapp 2 Promille durch eine Mauer in einen Garten gekracht. Die Buben sind unverletzt geblieben. Dem Fahrer wurde der Führerschein abgenommen. Wir schauen in die Steiermark. Am Freitagnachmittag ist in Spielberg ein 50-jähriger Wiener bei einem Unfall auf der Rennstrecke tödlich verunglückt. Während der Porsche Sprint Challenge hatte er die Kontrolle über seinen Sportwagen verloren und ist gegen eine Reifenbegrenzung geprallt. Trotz Helm und Sicherheitsgurt konnte er nicht gerettet werden. Die Polizei untersucht nun die genaue Unfallursache. Nach dem gestrigen Champions-League-Finale von Paris Saint-Germain ist es in der französischen Hauptstadt zu Ausschreitungen gekommen. Rund 80 Personen wurden festgenommen, etwa die Hälfte davon befindet sich im Polizeigewahrsam. Besonders auf der Champs-Élysées kam es zu Zusammenstößen zwischen Randalierern und Einsatzkräften. Und der Vorarlberger Trainer Adi Hütter soll zu Eintracht Frankfurt zurückkehren. Die Vertragsunterzeichnung ist für heute geplant und soll für 3 Jahre gelten. Hütter war bereits zwischen 2018 und 2021 Trainer des deutschen Bundesligisten. Zuletzt war er bei der AS Monaco tätig, wo er im Oktober freigestellt wurde.
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1: Ein Geisterfahrerunfall bei Villach fordert Schwerverletzte und Kolumbien steht vor richtungsentscheidender Präsidentenwahl.

0: Autofahrer ist nach einer falschen Abbiegung auf die Gegenfahrbahn geraten und dort frontal mit einem Motorrad zusammengestoßen. Der Motorradfahrer und seine Beifahrerin wurden schwer verletzt ins Krankenhaus gebracht. Die Versicherungsanstalt öffentlich Bediensteter Eisenbahnen und Bergbau, kurz BVAEB, erhöht ab morgen den Eigenanteil bei Arztbesuchen, und zwar von 10% auf 20%. Familien mit geringem Einkommen können jedoch weiterhin eine Befreiung beantragen. Kritiker, darunter die Grünen, sehen darin eine Verschlechterung für Versicherte. Die Erhöhung soll das Leistungsniveau trotz knappen Budgets sichern. Heute wird in Kolumbien ein neuer Präsident gewählt. Das Land ist stark gespalten zwischen dem Wunsch nach Fortsetzung des aktuellen Kurses und dem nach politischem Wandel. Im Mittelpunkt steht dabei vor allem die seit Jahren von Gewalt und Drogenkriminalität geprägte Sicherheitslage. Und noch zum Sport. Die Frauen der Wiener Austria haben gestern zum ersten Mal die Frauen-Bundesliga gewonnen. Im direkten Duell mit St. Pölten haben sie in der Nachspielzeit ein 1:1 erkämpft und damit den Titel gesichert. Die Wienerinnen sind damit auch Doublesiegerinnen. Sie haben die Saison ungeschlagen beendet.
1: Das waren die neuesten News. 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
1: Ein Geisterfahrerunfall bei Villach fordert Schwerverletzte und Kolumbien steht vor richtungsentscheidender Präsidentenwahl. Am Knoten Villach sind gestern bei einem Geisterfahrerunfall zwei Menschen schwer verletzt worden. Ein 56-jähriger

Autofahrer ist nach einer falschen Abbiegung auf die Gegenfahrbahn geraten und dort frontal mit einem Motorrad zusammengestoßen. Der Motorradfahrer und seine Beifahrerin wurden schwer verletzt ins Krankenhaus gebracht. Die Versicherungsanstalt öffentlich Bediensteter Eisenbahnen und Bergbau, kurz BVAEB, erhöht ab morgen den Eigenanteil bei Arztbesuchen, und zwar von 10% auf 20%. Familien mit geringem Einkommen können jedoch weiterhin eine Befreiung beantragen. Kritiker, darunter die

0: Budgets sichern. Heute wird in Kolumbien ein neuer Präsident gewählt. Das Land ist stark gespalten zwischen dem Wunsch nach Fortsetzung des aktuellen Kurses und dem nach politischem Wandel. Im Mittelpunkt steht dabei vor allem die seit Jahren von Gewalt und Drogenkriminalität geprägte Sicherheitslage. Und noch zum Sport. Die Frauen der Wiener Austria haben gestern zum ersten Mal die Frauen-Bundesliga gewonnen. Im direkten Duell mit St. Pölten haben sie in der Nachspielzeit ein 1:1 erkämpft und damit den Titel gesichert. Die Wienerinnen sind damit auch Doublesiegerinnen. Sie haben die Saison ungeschlagen beendet.
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1: Tausende haben gegen den Brennerverkehr protestiert und Ebola breitet sich in Kongo rasch aus. Gestern haben tausende Menschen am Brenner gegen die Verkehrsflut demonstriert. Die Protestaktion hat im Wipptal stattgefunden. Die Organisatoren haben erklärt, die Belastungsgrenze der Bevölkerung sei erreicht. Sie fordern Maßnahmen gegen den starken Transitverkehr. Bisher sind im Osten des Kongo mehr als 200 Menschen an Ebola gestorben. Laut Ärzte ohne Grenzen sind die Hilfsmaßnahmen zu langsam angelaufen. Die Organisation hat vor einer raschen Ausbreitung dieser Ebola-Variante gewarnt. Einen zugelassenen Impfstoff gibt es derzeit nicht. Wir schauen nach Tirol. Im Ötztal ist gestern ein 61-jähriger Jäger tödlich verunglückt. Er ist beim Abstieg in sehr steilen Gelände

0: rund 30 Meter in die Tiefe gestürzt. Zuvor war der Mann gemeinsam mit zwei Jagdkameraden an der Instandhaltung eines Jägersteigs beteiligt gewesen. Und noch zum Sport. Paris Saint-Germain hat gestern den Titel in der Champions League verteidigt. Die Franzosen haben im Finale in Budapest Arsenal London nach Elfmeterschießen mit 4:3 besiegt. Nach 120 Minuten stand es 1:1.
1: Das waren die neuesten News. 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
1: Kinder haben sich vor einem Unfallauto retten können und ein Wiener stirbt bei einem Unfall auf dem Red Bull Ring. Wir starten in Oberösterreich. In Schalchen konnten sich gestern drei Kinder in letzter Sekunde vor einem Auto retten. Ein 67-Jähriger ist mit knapp 2 Promille durch eine Mauer in einen Garten gekracht. Die Buben sind unverletzt geblieben. Dem Fahrer wurde der Führerschein abgenommen. Wir schauen in die Steiermark. Am Freitagnachmittag ist in Spielberg ein 50-jähriger Wiener bei einem Unfall auf der Rennstrecke tödlich verunglückt. Während der Porsche Sprint Challenge hatte er die Kontrolle über seinen Sportwagen verloren und ist gegen eine Reifenbegrenzung geprallt. Trotz Helm und Sicherheitsgurt konnte er nicht gerettet werden. Die Polizei untersucht nun die genaue Unfallursache. Nach dem gestrigen Champions-League-Finale von Paris Saint-Germain ist es in der französischen Hauptstadt zu Ausschreitungen gekommen. Rund 80 Personen wurden festgenommen, etwa die Hälfte davon befindet sich im Polizeigewahrsam. Besonders auf der Champs-Élysées kam es zu Zusammenstößen zwischen Randalierern und Einsatzkräften. Und der Vorarlberger Trainer Adi Hütter soll zu Eintracht Frankfurt zurückkehren. Die Vertragsunterzeichnung ist für heute geplant und soll für 3 Jahre gelten. Hütter war bereits zwischen 2018 und 2021 Trainer des deutschen Bundesligisten. Zuletzt war er bei der AS Monaco tätig, wo er im Oktober freigestellt wurde.
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1: Ein Geisterfahrerunfall bei Villach fordert Schwerverletzte und Kolumbien steht vor richtungsentscheidender Präsidentenwahl. Am Knoten Villach sind gestern bei einem Geisterfahrerunfall zwei Menschen schwer verletzt worden. Ein 56-jähriger Autofahrer ist nach einer falschen Abbiegung auf die Gegenfahrbahn geraten und dort frontal mit einem Motorrad zusammengestoßen. Der Motorradfahrer und seine Beifahrerin wurden schwer verletzt ins Krankenhaus gebracht. Die Versicherungsanstalt öffentlich Bediensteter Eisenbahnen und Bergbau, kurz BVAEB, erhöht ab morgen den Eigenanteil bei Arztbesuchen, und zwar von 10% auf 20%. Familien mit geringem Einkommen können jedoch weiterhin eine Befreiung beantragen. Kritiker, darunter die Grünen, sehen darin eine Verschlechterung für Versicherte. Die Erhöhung soll das Leistungsniveau trotz knappen Budgets sichern. Heute wird in Kolumbien ein neuer Präsident gewählt. Das Land ist stark gespalten zwischen dem Wunsch nach Fortsetzung des aktuellen Kurses und dem nach politischem Wandel. Im Mittelpunkt steht dabei vor allem die seit Jahren von Gewalt und Drogenkriminalität geprägte Sicherheitslage. Und noch zum Sport. Die Frauen der Wiener Austria haben gestern zum ersten Mal die Frauen-Bundesliga gewonnen. Im direkten Duell mit St. Pölten haben sie in der Nachspielzeit ein 1:1 erkämpft und damit den Titel gesichert. Die Wienerinnen sind damit auch Doublesiegerinnen. Sie haben die Saison ungeschlagen beendet.
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1: Drei Männer sind nach einem Messerangriff in Wien in Lebensgefahr und ein Vogel hat den Bahnverkehr bei St. Pölten lahmgelegt. Wir starten in der Hauptstadt. Bei zwei Messerangriffen in Wien sind gestern drei Männer schwer verletzt worden. Zwei Männer wurden auf dem Viktor-Adler-Platz in Favoriten attackiert. Ein dritter Angriff ereignete sich in Leopoldstadt. Alle Opfer sind in Lebensgefahr. Die Polizei ist nun auf der Suche nach einem 25-jährigen Tatverdächtigen. Wir bleiben im Lande und schauen nach Niederösterreich. In der letzten Nacht hat ein Vogel den Bahnverkehr rund um St. Pölten lahmgelegt. Laut ÖBB hat das Tier einen Kurzschluss an einer Oberleitung ausgelöst. Die Weststrecke musste vorübergehend gesperrt werden. Zahlreiche Fahrgäste waren von teils stundenlangen Verzögerungen betroffen. Im Pazifik hat das US-Militär ein mutmaßliches Drogenboot angegriffen und dabei drei Menschen getötet. Laut dem Südkommando war das Boot auf bekannten Schmuggelrouten unterwegs. Seit Beginn der US-Operation gegen Drogenkartelle sind bei ähnlichen Einsätzen mehr als 200 Menschen ums Leben gekommen. Menschenrechtsgruppen kritisieren die Angriffe scharf. Und nun ist es offiziell, der Vorarlberger Adi Hütter ist der neue Cheftrainer von Eintracht Frankfurt. Der deutsche Bundesligist hat die Verpflichtung heute offiziell bestätigt. Hütter hat einen Vertrag über 3 Jahre unterschrieben und kehrt damit zu seinem früheren Verein zurück. Unterstützt wird er von den Co-Trainern Christian Beindinger und Klaus Schmidt.
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1: Tausende haben gegen den Brennerverkehr protestiert und Ebola breitet sich in Kongo rasch aus. Gestern haben tausende Menschen am Brenner gegen die Verkehrsflut demonstriert. Die Protestaktion hat im Wipptal stattgefunden. Die Organisatoren haben erklärt, die Belastungsgrenze der Bevölkerung sei erreicht. Sie fordern Maßnahmen gegen den starken Transitverkehr. Bisher sind im Osten des Kongo mehr als 200 Menschen an Ebola gestorben. Laut Ärzte ohne Grenzen sind die Hilfsmaßnahmen zu langsam angelaufen. Die Organisation hat vor einer raschen Ausbreitung dieser Ebola-Variante gewarnt. Einen zugelassenen Impfstoff gibt es derzeit nicht. Wir schauen nach Tirol. Im Ötztal ist gestern ein 61-jähriger Jäger tödlich verunglückt. Er ist beim Abstieg in sehr steilem Gelände rund 30 Meter in die Tiefe gestürzt. Zuvor war der Mann gemeinsam mit zwei Jagdkameraden an der Instandhaltung eines Jägersteigs beteiligt gewesen. Und noch zum Sport. Paris Saint-Germain hat gestern den Titel in der Champions League verteidigt. Die Franzosen haben im Finale in Budapest Arsenal London nach Elfmeterschießen mit 4:3 besiegt. Nach 120 Minuten stand es 1:1.
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1: Kinder haben sich vor einem Unfallauto retten können und ein Wiener stirbt bei einem Unfall auf dem Red Bull Ring. Wir starten in Oberösterreich. In Schalchen konnten sich gestern drei Kinder in letzter Sekunde vor einem Auto retten. Ein 67-Jähriger ist mit knapp 2 Promille durch eine Mauer in einen Garten gekracht. Die Buben sind unverletzt geblieben. Dem Fahrer wurde der Führerschein abgenommen. Wir schauen in die Steiermark. Am Freitagnachmittag ist in Spielberg ein 50-jähriger Wiener bei einem Unfall auf der Rennstrecke tödlich verunglückt. Während der Porsche Sprint Challenge hatte er die Kontrolle über seinen Sportwagen verloren und ist gegen eine Reifenbegrenzung geprallt. Trotz Helm und Sicherheitsgurt konnte er nicht gerettet werden. Die Polizei untersucht nun die genaue Unfallursache. Nach dem gestrigen Champions-League-Finale von Paris Saint-Germain ist es in der französischen Hauptstadt zu Ausschreitungen gekommen. Rund 80 Personen wurden festgenommen, etwa die Hälfte davon befindet sich im Polizeigewahrsam. Besonders auf der Champs-Élysées kam es zu Zusammenstößen zwischen Randalierern und Einsatzkräften. Und nun ist es offiziell, der Vorarlberger Adi Hütter ist der neue Cheftrainer von Eintracht Frankfurt. Der deutsche Bundesligist hat die Verpflichtung heute offiziell bestätigt. Hütter hat einen Vertrag über 3 Jahre unterschrieben und kehrt damit zu seinem früheren Verein zurück. Unterstützt wird er von den Co-Trainern Christian Beindinger und Klaus Schmidt.
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1: Ein Geisterfahrerunfall bei Villach fordert Schwerverletzte und Kolumbien steht vor richtungsentscheidender Präsidentenwahl. Am Knoten Villach sind gestern bei einem Geisterfahrerunfall zwei Menschen schwer verletzt worden. Ein 56-jähriger Autofahrer ist nach einer falschen Abbiegung auf die Gegenfahrbahn geraten und dort frontal mit einem Motorrad zusammengestoßen. Der Motorradfahrer und seine Beifahrerin wurden schwer verletzt ins Krankenhaus gebracht. Die Versicherungsanstalt öffentlich Bediensteter Eisenbahnen und Bergbau, kurz BVAEB, erhöht ab morgen den Eigenanteil bei Arztbesuchen, und zwar von 10% auf 20%. Familien mit geringem Einkommen können jedoch weiterhin eine Befreiung beantragen. Kritiker, darunter die Grünen, sehen darin eine Verschlechterung für Versicherte. Die Erhöhung soll das Leistungsniveau trotz knappen Budgets sichern. Heute wird in Kolumbien ein neuer Präsident gewählt. Das Land ist stark gespalten zwischen dem Wunsch nach Fortsetzung des aktuellen Kurses und dem nach politischem Wandel. Im Mittelpunkt steht dabei vor allem die seit Jahren von Gewalt und Drogenkriminalität geprägte Sicherheitslage. Und noch zum Sport. Die Frauen der Wiener Austria haben gestern zum ersten Mal die Frauen-Bundesliga gewonnen. Im direkten Duell mit St. Pölten haben sie in der Nachspielzeit ein 1:1 erkämpft und damit den Titel gesichert. Die Wienerinnen sind damit auch Doublesiegerinnen. Sie haben die Saison ungeschlagen beendet.
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1: Drei Männer sind nach einem Messerangriff in Wien in Lebensgefahr und ein Vogel hat den Bahnverkehr bei St. Pölten lahmgelegt. Wir starten in der Hauptstadt. Bei zwei Messerangriffen in Wien sind gestern drei Männer schwer verletzt worden. Zwei

0: Wurden auf dem Viktor-Adler-Platz in Favoriten attackiert. Ein dritter Angriff ereignete sich in Leopoldstadt. Alle Opfer sind in Lebensgefahr. Die Polizei ist nun auf der Suche nach einem 25-jährigen Tatverdächtigen. Wir bleiben im Lande und schauen nach Niederösterreich. In der letzten Nacht hat ein Vogel den Bahnverkehr rund um St. Pölten lahmgelegt. Laut ÖBB hat das Tier einen Kurzschluss an einer Oberleitung ausgelöst. Die Weststrecke musste vorübergehend gesperrt werden. Zahlreiche Fahrgäste waren von teils stundenlangen Verzögerungen betroffen. Im Pazifik hat das US-Militär ein mutmaßliches Drogenboot angegriffen und dabei drei Menschen getötet. Laut dem Südkommando war das Boot auf bekannten Schmuggelrouten unterwegs. Seit Beginn der US-Operation gegen Drogenkartelle sind bei ähnlichen Einsätzen mehr als 200 Menschen ums Leben gekommen. Menschenrechtsgruppen kritisieren die Angriffe scharf. Und nun ist es offiziell, der Vorarlberger Adi Hütter ist der neue Cheftrainer von Eintracht Frankfurt. Der deutsche Bundesligist hat die Verpflichtung heute offiziell bestätigt. Hütter hat einen Vertrag über 3 Jahre unterschrieben und kehrt damit zu seinem früheren Verein zurück. Unterstützt wird er von den Co-Trainern Christian Beindinger und Klaus Schmidt.
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